Ziel ist eine illegale synthetische Droge, die unter das Betäubungsmittelgesetz fällt. Ecstasy unterdrückt für 8 Stunden das Schlafbedürfnis und hilft, die monotone Techno-Musik

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1: Der Start. 0 auf 100 in 2 Sekunden. Los geht's!
2: Schumacher.